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5: Heute ist Mittwoch. Mehr weiß ich noch gar nicht. Aber ich finde es für euch raus. Nee, das ist gelogen. Mittwoch klar, aber 29. Juli, das weiß ich noch. Und der Rest ergibt sich in den nächsten 3 Stunden. Guten Morgen.

Musik am Morgen, oder? Oh, das ist schon schön. Nee, das muss man einfach mal so sagen. Das ist schon... 6:07 ist das schon... Wenn da schon The Temper Trap läuft mit Love Lost, dann... Da ist es schon unser Tag. Der 29. Juli, der internationale Chicken Wings Tag heute übrigens. Und glaubt es jetzt oder nicht? Ihr könnt jetzt sagen, oh Alter, gib nicht so an, aber ich habe tatsächlich Chicken Wings gekauft. Eigentlich sogar für gestern, weil ein Freund mich besuchen wollte. Der kam allerdings so spät, dass es keinen Sinn mehr gemacht hat, die zu machen. Und ich konnte ja nicht im Vorfeld, also schon vor, sondern ich muss ja, Chicken Wings müssen ja en point, wie der Portugiese sagt, wenn er Spanisch spricht. Deswegen gibt es heute bei mir Chicken. Wirklich Chicken Wings. Ich habe sie eingelegt in einer selbstgemachten, in so einer mexikanischen Tunke. Geil, als hätte ich es gewusst. Wenn ihr aus dem Fenster guckt, werdet ihr feststellen, scheiße, Vollmond auch noch, heute ist voller Vollmond. Heute ist auch der Tag des Regens, wirklich, ohne Witz, heute ist der Tag des Regens, also zumindest in den Vereinigten Staaten. Heute ist auch der Lasagne-Tag, auch in den Vereinigten Staaten. Grüße an eure Katze. Und heute ist der Tag des Tigers. Ich könnte jetzt Eye of the Tiger spielen, aber ich muss ganz ehrlich sagen, nee, habe ich keinen Bock drauf. Ich mach Wassermusik. Water in the Sun. Eine senile Hitwucht. Um 6:09. Wir sind die Eddie Acheron. Musik aus Deutschland für

Da war kurz noch ein zu hören. Das war Eminem und Mockingbird. Heute ist Mittwoch, der 29. Juli. Heute beginnt Wacken. Wacken beginnt heute. Ihr wisst schon, dieses Rockfestival. Es ist ausverkauft, es ist alles ausverkauft. Also, heute ist ja mehr oder weniger erstmal Hallo und Anreisen und wo schlage ich denn mein Zelt auf und wer ist denn da? Die einzige Frage, die sich dieses Jahr bei Wacken nicht stellt, ist, wo gibt's denn Bier? Ihr wisst, die haben einen neuen Sponsor. Anheuser und Busch aus den Vereinigten Staaten. In den Vereinigten Staaten verkaufen die Bier. Aber das, was die da verkaufen, ist in Wirklichkeit, oh Gott, gefärbtes Wasser. Die Amerikaner sind Spezialisten für gefärbtes Wasser, das wisst ihr. Reflecting Pool und so weiter. Egal. Kann ich jetzt schon morgens harte Rockmusik spielen? Na, ist noch zu heftig, oder? Ist noch zu früh am Morgen für Wackenmusik. Okay. Aber Wacken beginnt halt heute. Ich mach's mal halbwegs.

Das ist Luisa. Luisa und My Love is Easy. Das ist relativ neu hier bei Feelgood FM. Und darf ich euch um 6.30 Uhr ein kleines Geheimnis verraten? Dieser Song gerade eben war im Rennen um die senile Hitwucht. Tatsächlich, ich habe überlegt, soll ich Luisa mit My Love is Easy nicht zur ich habe es dann nicht gemacht. Fragt mich jetzt bitte nicht, warum. Das sind so Entscheidungen, weißt du, das ist so aus dem Bauch raus. Das ist so jetzt nichts, wo man sagen kann, warum nicht? Stimmt, weil es eine tolle Nummer ist. Aber ich weiß nicht, was mich geritten hat, aber ich habe dann gesagt, nein, ich möchte gerne die Downtown Boys mit Yellow Sun als senile Hitwucht haben. Das ist diese Nummer hier. Und ja, ihr könnt mich beschimpfen und sagen, sind beide gleich gut. Depp. Ich weiß.

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Ihr wacht morgens auf, ihr fragt euch, ach du meine Güte, wie spät ist es? Wer ist der Mensch, der da neben mir liegt? Wo bin ich? Wie wird mir? Und ich sag euch, ich bin da für euch. Es ist alles gut. Es ist 6 Uhr, gleich 45 Minuten. Der Mensch neben euch, der liegt da schon seit geraumer Zeit und ihr seid zu Hause. Aber ihr solltet jetzt langsam aber sicher in die Arbeit gehen. Feel Good FM hier. Mit der senilen Bettflucht. Und Blue, you make me

Das ist Jonah Kagan und Matches. 7:10. Wisst ihr, was ich ein bisschen befremdlich finde? Ich sag euch das ganz ehrlich. Ich finde es ein bisschen befremdlich, dass mir Leute, die diese Morning Show hören, und die mir sehr treu ergeben sind, dass die mir Fotos schicken von ihrem Frühstück. Das alleine ist nichts Schlimmes. Da sieht man eine Tasse Kaffee, man sieht ein, ich denke mal, wenigstens hart gekochtes Ei oder wachsweich gekochtes Ei. Aber ich sehe dann hier auch eine Flasche Tabasco stehen. Und auf die Frage, auf die völlig berechtigte Frage, isst du Ei mit Tabasco morgens, kommt dann die Antwort, ja, jeden Morgen. So, da muss ich dann schon, ich kenne Ei mit Zitronensaft zum Beispiel, das kenne ich, das ist voll lecker, aber Ei mit Tabasco, früh morgens, noch vor 7, das ist etwas, wo ich sage, aber egal. Hauptsache, wir essen was. Ihr seid textsicher, ihr seid mit am Start, bitteschön. Was machen wir um diese Uhrzeit? Na? Wir richten alles her, denn gleich geht's los. Und wenn alles soweit ist, dann singen wir alle.

0: Piano Intermezzo um 6.53 Uhr. Gleich zählen wir auf, was wir alles zum Frühstücken haben. Tabasco ist da nicht dabei.
1: Ah.

Peter Colton bei Feelgood FM und Frühstücken. 6 Minuten vor 7. Hier ist Feelgood FM. 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

0: Tut mir leid, meine Blase. Ich muss schon wieder.
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5: Es ist schon stark nach sieben. Wenn ihr jetzt sagt, was bedeutet stark? Hier, schaut auf meine Finger. Schau mal so. Hier, guck mal so. So nämlich. So nach sieben ist es. Wie viele Finger waren das? Wer es zuerst errät, hat recht.

0: 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Das wäre auch so ein Titelsong für die aktuelle amerikanische Regierung. They don't care about US. Wisst ihr, was ich meine? Wortspiel. Okay, ist wahrscheinlich noch zu früh für Wortspiele. Es ist erst 10 Minuten nach 7.
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4: Heute, vor 73 Jahren, in North York, einem Vorort von Toronto, auf die Welt gekommen, Geddy Lee Weinrib. Der Sänger, Bassist und Keyboarder ist seit 1968 bei der Band Rush. Ein Jahr später begann die Band professionell zu arbeiten. Wie sich's gehört, zunächst in kleinen Bars und Coffeeshops. Ab 1972 hatte man genug Material zusammen, um vollwertige Konzerte geben zu können. 1974 erschien das Rush-Debütalbum, das so hieß wie sie selbst. In Kanada und USA stellten sich erste Achtungserfolge ein. Bereits das zweite Album Fly By Night ging in die Top 10 der kanadischen Albumcharts. Der weltweite Durchbruch erfolgte 1980 mit dem Album Permanent Waves. 1982 glückte der größte Rush-Single-Hit, Nummer 1 in ihrer Heimat Kanada. Und den hören wir jetzt. New World Man. Happy Birthday, Geddy Lee.
5: Hi, this is Geddy from Rush, asking you to check it out with Nick.

Frontman von der kanadischen Formation Rush mit ihrem Bassisten Geddy Lee, der heute 73 Jahre alt wird. Er ist unser Geburtstagskind des Tages vom 29. Juli 2026. Ciao for now, sagt Nick von Vogelstein.

0: Augen, Tränen, wahrscheinlich von der Nacht von gestern. Das waren Yara, Musik aus Deutschland in allerbester WAV-Qualität. Ich habe die meisten Songs hier tatsächlich in meinem Archiv in WAV, nicht MP3, sondern WAV, wisst ihr? Damit ihr denkt, boah, Alter, was für ein geiler Sound. Okay, der nächste Song ist tatsächlich MP3 leider. Hört den Unterschied.
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Jenny Abramson und Hart to come by. Es ist 7.25 Uhr. 7:55. Es gibt Neuigkeiten, die ihr unbedingt wissen solltet. Und zwar von Manuel Neuer. Manuel Neuer, ihr wisst schon, der Torwart der Nation, der Torwart oder Hüter des FC Bayern, der bei der WM nicht unbedingt eine gute Figur gemacht hat, der eigentlich gar nicht dabei sein sollte, aber dann doch mitgenommen wurde, der hat jetzt gesagt, vermutlich ziehe ich einen Schlussstrich. Er ist 40 Jahre alt und er sagt, ich spiele nicht die Spiele, um zu sagen, das ist mein letztes Spiel, egal ob ich vielleicht in dem einen oder anderen Stadion das letzte Mal gewesen bin, aber es sieht schon stark danach aus, dass ich aufhöre. Platz machen. Das klingt jetzt nicht so, also für meine Begriffe klingt es nicht so, hey, wir haben einen neuen Bundestrainer mit dem schönsten Gebiss der Welt. Der wird dich auf jeden Fall nicht mehr mitnehmen. Weder zur nächsten EM und schon gar nicht zur nächsten WM. Das klingt nicht so. Dass er das deswegen sagt, nein. Das kann man so nicht sagen. Aber es sieht so aus, als ob die Tage von Manuel Neuer in der Fußballnationalmannschaft sowieso, aber auch beim FC Bayern einfach gezählt sind. So, und dann denke ich mir, was spielst du nach so einer Meldung für eine Musik? Torwartmusik. Und dann ist mir eingefallen, oh, da gibt es eine Nummer, die passt. Die passt auf jeden Fall. Ah, Achtka. Die Nummer hier heißt Hold Me Now. Komm schon, das ist lustig. Torwart, wisst ihr? Und keine Witze erzählen. Keine Witze erklären, Matthias. I have a picture. Müssen die Leute selber drauf kommen. Hier sind die Thompson Twins.

Ja, das ist Sommerregen von Joris um 7.35 Uhr. Na, Regen sieht's nicht aus, im Gegenteil, es wird schön heute und morgen noch viel schöner und heißer, aber dann kommt auch irgendwann wieder die Abkühlung. Feel Good FM hier mit der senilen Bettflucht. 7.35 Uhr, hier sind Kids with Buns. Eine senile Hitwucht.

0: Kerala Dust und Miles Apart. Feel Good FM hier um 7.43 Uhr mit der senilen Bettflucht der wundervollen Morning Show. Und, da draußen kommt jetzt gleich wieder der Laubbläser. Und einem Kollegen, der neulich mit einem Musikwunsch konfrontiert wurde.
1: Can you play the new song called Doobie Scoot Canoe?
2: Call what?
1: Doobie Scoot Canoe.
2: That's not what the song's called. It's not called Doobie Scoot Canoe. That's just what everybody's saying. It's a German song. It's not called Doobie Scoot Canoe.
1: Oh, well, what is it called then?
2: I don't know.
0: Doobie Scoot Canoe. Doobie Scoot Canoe. Wisst ihr, was sich der Anrufer da beim Kollegen, ich glaube in Australien oder irgendwo gewünscht hat? Vermutlich nicht. Aber wenn ihr heute irgendwann mal lest, was die Kandidaten für das Jugendwort des Jahres sind, da ist Doobie Scoot Canoe auch mit dabei. Also es ist dabei 6-7, Crash Out, Digger. Du bist gut genug, gute Käse, Macker, Peak, Ragebait und Schere und dann auch noch Super. Super ist auch noch dabei. Warum Merzleck Eier nicht dabei ist, weiß ich nicht. Ich habe keine Ahnung. Aber dieses Du bist gut genug hat große Chancen, tatsächlich das Jugendwort des Jahres zu werden, obwohl es ja nicht ein Wort ist, sondern mehrere Worte. Und dieser Song, der ist überall, also weltweit tatsächlich, oben in den Charts, weil Doobie Scoot Canoe verbinden Amerikaner zum Beispiel irgendwie mit Drogenkonsum und andere hören auch irgendwie was anderes und keiner versteht eigentlich, worum es in Wirklichkeit geht. Es ist ein deutscher Song, er kommt von Kitschkrieg, Blumengarten und Shirin David und er klingt so.

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0: gut genug. Kitschkrieg, Shirin David und Blumengarten. Und damit das klar ist, um 7 Uhr und 48 Minuten, liebe Kids, die ihr jetzt unter Umständen zuhört und diesen Song abfeiert und sagt, danke, das genügt, so kann ich durchs Leben laufen. Das ist nur ein Song und die Aussage, du bist gut genug, ist sehr, sehr, sehr gefährlich. Zumal, wenn man jung ist. Man ist nicht gut genug. Man ist vielleicht sogar ein bisschen dumm. Und wenn man sich jetzt einreden lässt, man ist gut genug, dann bleibt man dumm. Versteht ihr mich? Und versteht mich bitte nicht falsch. Ist eine tolle Nummer, ist eine super Nummer. Aber die Aussage ist mit Vorsicht zu genießen. Wer mit diesem Song durchs Leben geht, wer sagt, so, jetzt habe ich es gehört, jetzt kann ich so bleiben, wie ich bin, der liegt leider verkehrt. Das ist zu einfach. Macht euch das Leben nicht ganz so. Ihr müsst nicht perfekt sein. Ihr müsst nicht die Besten sein. Aber gut genug, weiß ich, so zwischen 14 und 23, ist völliger Bullshit. Immer schön selbst reflektieren und nochmal nachprüfen. Haben wir uns da verstanden? Das eine ist Musik und das andere ist das richtige Leben. Jetzt kann ich meinen erhobenen Zeigefinger wieder nach unten machen, oder? Ja, alle Eltern sagen, danke, Matthias, danke!
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0: Bitte gern geschehen.
1: All the

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1: So, und jetzt machen wir ein bisschen Sommerfeeling bei Feel Good FM. Um 8:06. Wir sind Third World. Try Jah Love. Schönen guten Morgen.

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2: Es ist 8 Uhr durch. Schönen guten Morgen. Heute ist Mittwoch, der 29. Juli. Für die, die gerade eben erst ein halbes Auge offen haben. Alles gut, wir haben alles im Griff. Hier ist Feelgood FM.

0: Solo 31. Gente che spera.
1: Warum halten das hier so? Sag mal, was ist denn hier los? Das,
0: hallo, hallo, hallo. So, jetzt ist besser. Ja, es ist gleich 10 Minuten nach 8. Wir kommen zur senilen Hitwucht in dieser Woche. Ein Sommersong, ein Remake, eine Art Remix. Und zwar der Afro House Remix eines Songs, welches im Original von Bad Bunny stammt, Café con Ron. Das heißt jetzt nicht unbedingt Kaffee mit Rum, sondern damit ist eher gemeint, wie der Tagesablauf in weiten Teilen Süd- oder Lateinamerikas stattfindet. Morgens Kaffee, abends Rum. Versteht ihr, was ich meine? Also jetzt bitte nicht euch verleiten lassen und hier die Flasche Rum aufmachen. Darum geht's gar nicht. Clan, ein DJ aus Frankreich, hat dem war die Nummer irgendwie nicht, wie sagt man so schön, schmissig genug. Und dann hat er sie ein bisschen umgewandelt und Afro House dazu gemacht und rausgekommen ist echt eine wundervolle Nummer. Und ich kann es kaum erwarten, bis Wochenende ist, weil ich die am Wochenende selbstverständlich wieder auflegen werde, wissend, dass die Leute auf die Nummer total abgehen. Clan und Café con Ron im Afro House Remix.

Das ist für meine Begriffe gute Laune Musik. Die Nummer heißt Magnetic und kommt von The Bowser. The Bowser. Ja, nicht zu verwechseln mit Bowser, dem Rapper aus Saarbrücken, der jetzt in Bietigheim-Bissingen wohnt. Das wäre er hier.

Ah, und er liebt uns alle. Hat der ein großes Herz. Wahnsinn. 8.20 Uhr, 10 Minuten vor 9:30. Wie gut, das Ende hier. Oh, so viel Liebe. Mach mal das Fenster auf, lass mal ein bisschen Liebe rein. Hey. Oh. 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Schönen guten Morgen, heute ist Mittwoch.

Sun. Ugel, Imael, Angel und Ultra Nate und Moving to the Sun. 8:29 Uhr. Okay, jetzt werden wir wieder ein bisschen ruhiger. Alles gut. Also. Alles gut. Figured FM hier mit der senilen Bettflucht. Und Chris Rea.

wundervolle Nummer von Zoe Amber, Another Time. 8.36 Uhr. Feelgood FM hier mit Tampa City. Nummer heißt Self.

0: Hast du auch?
1: Nee, also ich leide nicht. Obwohl, wenn ich in den Spiegel gucke, muss ich jetzt ganz ehrlich sagen, aber das liegt ja in erster Linie an, das liegt ja an meinem Alter, ne? Also, ich habe ja jetzt ein bestimmtes Alter erreicht oder sogar schon überschritten und wenn man dann in den Spiegel guckt, dann guckt man schon kritischer rein als jetzt zum Beispiel Elena Ruth, die wir gerade gehört haben mit XXS. Das war so ein Song gegen Schönheitsideale und alles. Die hat leicht reden, die ist irgendwie 20-something oder so, weißt du? Könnte vom Alter her, könnte die schon, okay, nicht unbedingt mein Enkelkind sein, aber ja. Aber mein Kind auf jeden Fall. Ich bin alt. Ich bin. Hier sitzt ein alter Mann und macht für euch morgens hier Stimmung. Ich bin alt und brauche das Geld dabei. Kriege ich gar kein Geld dafür. Ich mache das auch noch aus freien Stücken. Außer ihr spendet. Ihr könnt spenden, wenn ihr wollt. Es gibt eine Homepage bei feelgood.fm. Und wenn ihr da auf Club drückt, dann dürft ihr praktisch was in die Kaffeekasse einbezahlen, wenn ihr sagt, boah, das war aber wieder ein Morgen heute Morgen, weißt du, also da, ich bin ja mal wieder aufgewacht, der Tag ist ja dein Freund, wenn du diesen Typen hörst, dann könnt ihr gerne eurer Bewunderung Ausdruck verleihen, indem ihr uns 12 Millionen Euro überweist oder so. Es geht nicht alles an mich, das Geld, wir teilen uns das auf, also ich nehme 90% und 10% muss ich ja dann versteuern. Bitte, ich bin alt, ich brauche das Geld. Ich bin so alt. Leute, ich bin, wisst ihr eigentlich, wie alt ich bin? Ich bin so alt, wenn ich früher Verschwörungstheorien hören wollte, da musste ich Schallplatten auflegen und die rückwärts abspielen. Wirklich, ohne Scheiß.

So alt bin ich. Gleich 45 Minuten, Figo FM hier. Mit ein bisschen Live-Musik, ein bisschen Live-Blues mit Gary Moore.

0: Hoch die Gläser. So heißt der Song übersetzt. Raise the Bar von Travis. Wir haben jetzt aber noch keine Gläser in der Hand. Wir haben noch Kaffeetassen, richtig?
1: Ja. 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
0: 8:52 Uhr.
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0: Bisschen Reggae aus Neuseeland.

ist der Ausblick. So, ich bin dann mal raus. Das war's von mir. Vielen Dank für die Aufmerksamkeit. Turn your lights down low. Bis morgen um 6. 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Ich lasse euch noch Bob Marley und Lauryn Hill hier.

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3: Heute, vor 73 Jahren, in North York, einem Vorort von Toronto, auf die Welt gekommen, Geddy Lee Weinrib. Der Sänger, Bassist und Keyboarder ist seit 1968 bei der Band Rush. Ein Jahr später begann die Band professionell zu arbeiten. Wie sich's gehört, zunächst in kleinen Bars und Coffeeshops. Ab 1972 hatte man genug Material zusammen, um vollwertige Konzerte geben zu können. 1974 erschien das Rush-Debütalbum, das so hieß wie sie selbst. In Kanada und USA stellten sich erste Achtungserfolge ein. Bereits das zweite Album Fly By Night ging in die Top 10 der kanadischen Albumcharts. Der weltweite Durchbruch erfolgte 1980 mit dem Album Permanent Waves. 1982 glückte der größte Rush-Single-Hit, Nummer 1 in ihrer Heimat Kanada. Und den hören wir jetzt. New World Man. Happy Birthday, Geddy Lee.
4: Hi, this is Geddy from Rush, asking you to check it out with Nick.

World Man von der kanadischen Formation Rush mit ihrem Bassisten Geddy Lee, der heute 73 Jahre alt wird. Er ist unser Geburtstagskind des Tages vom 29. Juli 2026. Ciao for now, sagt Nick von Vogelstein.

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4: Heute, vor 73 Jahren, in North York, einem Vorort von Toronto, auf die Welt gekommen, Geddy Lee Weinrib. Der Sänger, Bassist und Keyboarder ist seit 1968 bei der Band Rush. Ein Jahr später begann die Band professionell zu arbeiten. Wie sich's gehört, zunächst in kleinen Bars und Coffeeshops. Ab 1972 hatte man genug Material zusammen, um vollwertige Konzerte geben zu können. 1974 erschien das Rush-Debütalbum, das so hieß wie sie selbst. In Kanada und USA stellten sich erste Achtungserfolge ein. Bereits das zweite Album Fly By Night ging in die Top 10 der kanadischen Albumcharts. Der weltweite Durchbruch erfolgte 1980 mit dem Album Permanent Waves. 1982 glückte der größte Rush-Single-Hit, Nummer 1 in ihrer Heimat Kanada. Und den hören wir jetzt. New World Man. Happy Birthday, Geddy Lee.
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World Man von der kanadischen Formation Rush mit ihrem Bassisten Geddy Lee, der heute 73 Jahre alt wird. Er ist unser Geburtstagskind des Tages vom 29. Juli 2026. Ciao for now, sagt Nick von Vogelstein.

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3: Bis 20 Uhr. Hallo, meine Lieben. Einen schönen Mittwochnachmittag. Wart ihr schon mal beim TÜV und hättet gar nicht zum TÜV müssen, weil ihr den TÜV schon vor 4 Monaten gemacht hattet? Also, nee, nicht ich. Ich frage in die Allgemeinheit. Das ist dann quasi money for nothing.

0: for nothing.
1: Money for nothing. Da bringst du dein Auto zum TÜV. Die Werkstatt nimmt es an. Schiebt's dann in die Halle. Die Mechaniker machen alles. Dann kommt der TÜV-Prüfer und sagt, den TÜV haben wir eigentlich im März schon gemacht, gell?

0: war es aber echt heiß in München irgendwie. Irgendwie. Was sagt denn das Wetter in meiner alten Heimat? 34,3 Grad. Ja. Ja. Mein Gott, das kann sowas schon mal passieren. Aber keine Sorge, es kühlt ab heute Nacht auf 14.
1: Oh, oh, oh, oh, oh, oh. 14! 1, 4! Ah.

Nick Gilder, Hot Child in the City. Verwendet ihr ein iPhone? Vielleicht auch noch dazu eines der neueren Modelle? Dann wisst ihr wahrscheinlich, also jeder, der ein iPhone hat, kennt sämtliche, alle Funktionen auf die versteckten. Vielleicht wissen aber manche nicht, dass Apple in der Default-Einstellung Kameraeinstellungen disabled. Das heißt nichts anderes, wenn ihr diese versteckten Funktionen, die in einem Menü, unter dem Menü, in einem Seitenmenü und dann wieder in einem anderen Menü drin versteckt sind, dann könnt ihr spürbare Unterschiede für eure wunderbaren Bilder haben. Zum Beispiel für die Lowlight-Fotografie, Dynamik, Farbwiedergabe, Detailerhaltung und sie machen auch noch, also die Bilder werden schärfer, die Bilder werden professioneller und diese Einstellungen sind aber nicht standardmäßig freigeschaltet. Die müsstet ihr suchen. Ich könnte jetzt hier einen ewig langen Vortrag halten, wo ihr die findet, mache ich aber nicht, wenn ihr meint, meine Fotos könnten besser sein. Googelt euch das doch mal im Internet. Danke.

You Move aus Easy und Noonsy. Das war eine der wunderbaren senilen Hitwuchten, die Matthias Matuschik immer aussucht. Wird immer wieder nachgefragt, was war denn da vor 3 Wochen und so. Ihr findet eine komplette Playlist der senilen Hitwucht genau unter diesem Namen bei diesem Streaming-Anbieter mit dem grünen Punkt.

Run war eine Hitwucht. Und die aktuelle, die spielen wir später. Kommen dann irgendwann noch dazu. Ich wollte gerne mal einen Blick werfen mit euch zusammen auf die Spritpreise in Europa. Das ist hochinteressant. Und ich meine jetzt gar nicht den Sprit, den ihr ins Auto reintut, sondern den anderen, den man aus dem Glas oder manchmal auch aus der Flasche trinkt.

Falco, Halleluja. Lukas Nelson gibt eine neue Statistik hier. Da wurde mal gecheckt, was kostet Sprit denn wo? Und dazu gibt es einen Basiswert, also da nimmt man die komplette EU, sagt man jetzt mal, die Basis ist 100. Und danach richtet sich dann, ob es in den einzelnen Ländern teurer wird oder billiger wird. Und wenn man von dem Basiswert ausgeht, dann sind da Frankreich, Luxemburg, Portugal, Polen, Slowenien und Bulgarien im Rahmen von etwa 10% teurer als dieser Basiswert. Dann geht's weiter. Zypern 113%. Aha. Obwohl man hier alles auf die Insel karren muss. Dann kommt Dänemark, Malta, Litauen. Und jetzt gehen wir mal ein bisschen weiter nach oben. Griechenland und Schweden zum Beispiel, die berechnen schon die 50% Marke. Ebenso die Schweizer. Dann kommen die Iren, da ist Alkohol doppelt so teuer wie im normalen Durchschnitt. Ebenso in Finnland, in der Türkei ist es 210, also über das Doppelte auch. Und am allerteuersten ist es in Norwegen und in Island. In Island kostet der Alkohol im Schnitt 3-mal so viel wie sonst irgendwo. Dafür haben die aber auch Feen und Elfen. Das muss man dann neidlos anerkennen. Und Geysire haben sie auch noch da oben. So, und jetzt gehen wir mal nach unten. Und Deutschland ist da mal wieder gut mit dabei auf dem vorletzten Platz. Der billigste Alkohol in der EU, den gibt's in Italien. Ich fange jetzt von unten an. Dann kommt Deutschland, Österreich, Spanien, die Tschechen, die Rumänen, die Slowaken, die Ungarn und die Niederländer, die liegen alle unter dieser Benchmark von 100.

Kollege Wolf kommt gerade mit dem Einwurf. Wir müssen uns alles schön saufen, darum ist es in Deutschland so billig. Aber da gibt es jetzt gleich den Dämpfer, denn am 19. September, also in so über den Daumen gepeilt 6 Wochen, beginnt ja wieder das legendärste, größte Volksfest der Welt, wo Millionen Menschen aus aller Welt zusammenkommen, um sich endlich mal komplett wegzuschießen. Und das ist nicht billig. Die billigste Mass in diesem Jahr, nur falls ihr euch auf den Weg machen solltet, in München auf die Festwiese, gibt's für 14,80 bzw. 14 Euro nur. 14,80, also noch unter 15. Und dann auch noch das beste Bier. 14,80 für eine Mass Augustiner Edelstoff. Und im Wirtshaus zum Schichtl, da könnt ihr dann auch bei der täglichen Köpfung mit dabei sein. Da gibt's für 14,90 die teuersten Massen. Kostet 15,90. Das muss besonders gutes Bier sein. Bäh. Im Armbrustschützenzelt 15,90 mit Paulana. In der Pschorr-Bräulosel mit Hacker Pschorr. Und 15,90 auch für Löwenbräu. Aber ihr könnt natürlich auch billig ums Eck kommen, wenn ihr sagt, ich trinke sowieso kein Bier, ich trinke Limonade oder Cola-Mix oder Tafelwasser. Da seid ihr dann deutlich unter 15 Euro. Eine Mass Tafelwasser 11,15 Euro und eine Mass Limo 12,47 Euro. Dann spart's mal schön.

noch mehr zu Flüssigkeiten auf dem Oktoberfest. Es werden an den 16 Tagen der Festwiese 81 Millionen Liter Wasser gebraucht. Nicht getrunken, da ist das Tafelwasser jetzt gar nicht dabei. Also nur einfach Wasser, das aus der Leitung kommt. Und ja, also die Menschen schütten sich das Zeug rein und dann muss es natürlich auch wieder raus. Und das führt dann dazu, dass auf den Toilettenanlagen des Münchner Oktoberfestes in diesen 16 Tagen ungefähr 8 Millionen Liter Urin in die Münchner Kanalisation fließen werden. Nicht eingerechnet sind die, die gar nicht erst aufs Klo gehen oder irgendwo an die Hauswand bieseln.

die Wildbiesler. Es gibt ja Menschen, die gehen mit Windel auf ein Taylor Swift-Konzert, um ja nichts zu versäumen. Würde sicher mit Verlaub auch für Leute mit viel Durst und Sitzfleisch auf der Wiesn anbieten. So belasten sie dann nicht die Kanalisation, sondern nur die Abfallentsorgung. Aber jetzt höre ich aber auf mit dem Thema. Ich muss mal kurz raus.

Ein Song aus den 80er Jahren. California Girls. David Lee Roth. Ja, damals waren die auch noch nicht so übergewichtig. Wir nähern uns der vollen Stunde und den Geburtstagen. Schauen wir erstmal noch ein bisschen auf Events aus der Musikgeschichte. Vor 54 Jahren, heute vor 54 Jahren. Neue Nummer 1 in Amerika und in England. Da blieb der Song dann auch 5 Wochen. Gilbert O'Sullivan.

Naturally. Gilbert O'Sullivan. Die 70er Jahre, ja, das war auch die Zeit, da haben Musiker noch richtig Geld verdient und richtig Geld gehabt und auch gerne Geld bei sich getragen. Damals gab es damals, gab es in den 70ern schon Kreditkarten? Könnte ich jetzt gar nicht sagen. Also ich hatte keine. Auf jeden Fall, ein Jahr nachdem Gilbert O'Sullivan hier mit dieser Nummer so großen Erfolg hatte und Nummer 1 wurde, 1973, war Led Zeppelin auf Tour und hatte im New York Hilton Hotel, im Hotel Safe, $240.000 in Cash deponiert.

bist du. 200.000 plus Cash weg. Diese Hotel-Saves, die waren mir schon immer suspekt. Also wenn ich mit einer 250.000 Bar unterwegs gewesen bin, ich habe das immer in eine Plastiktüte. Und das beste Versteck im Hotelzimmer ist immer noch der Wasserkasten von

Ja, and the Boogie Woogie Flu. Das sind angenehme Krankheiten, wenn man die hat. Die Isabella meint gerade, sie kennt den Wasserkasten im Hotelzimmer nur als Versteck für die Pistolen. Ja. Ja, man kann da denn alles verstecken. Und der Klaus hat einen Einwurf, dass diese Wasserkästen in den Hotels ja heutzutage alle hinter irgendwelchen Fliesen in der Wand versenkt sind. Lieber Klaus, dazu muss ich dir sagen, ich steige grundsätzlich nur in Hotels ab, die noch einen Wasserkasten haben. Wo soll ich sonst mein Geld unterbringen? Das ist was Neues hier von meinem Spätzl Andrew Kane aus Berlin. Der hat mit Zoe Michaud Call Me mal aufgerockt.

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4: Heute, vor 73 Jahren, in North York, einem Vorort von Toronto, auf die Welt gekommen, Geddy Lee Weinrib. Der Sänger, Bassist und Keyboarder ist seit 1968 bei der Band Rush. Ein Jahr später begann die Band professionell zu arbeiten. Wie sich's gehört, zunächst in kleinen Bars und Coffeeshops. Ab 1972 hatte man genug Material zusammen, um vollwertige Konzerte geben zu können. 1974 erschien das Rush-Debütalbum, das so hieß wie sie selbst. In Kanada und USA stellten sich erste Achtungserfolge ein. Bereits das zweite Album Fly By Night ging in die Top 10 der kanadischen Albumcharts. Der weltweite Durchbruch erfolgte 1980 mit dem Album Permanent Waves. 1982 glückte der größte Rush-Single-Hit, Nummer 1 in ihrer Heimat Kanada. Und den hören wir jetzt. New World Man. Happy Birthday, Geddy Lee.
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Old Man von der kanadischen Formation Rush mit ihrem Bassisten Geddy Lee, der heute 73 Jahre alt wird. Er ist unser Geburtstagskind des Tages vom 29. Juli 2026. Ciao for now, sagt Nick von Vogelstein.

0: we the only human beings to survive the Red Sector A und Rush. Wir sind auf Tour gewesen, brutal erfolgreich, sold out. In den Vereinigten Staaten und quer durch Nordamerika und in Kanada sind sie gewesen. Haben ja 2020 ihren legendären Drummer Neil Peart verloren. Und damals hat man eigentlich gedacht, die kommen nie wieder und werden auf jeden Fall nie mehr live spielen. Aber doch, sie haben sich dazu entschieden. Und zwar haben sie eine Schlagzeugerin engagiert, Annika Nilles. Eine deutsche 42-jährige Drum-Virtuosin, die unter anderem mit ihren Videos bei Social Media erstmal für Furore gesorgt hat, mit komplexen Drum-Sets, die sie da gespielt hat, hat auch in der Liveband mit Jeff Beck zusammengespielt und die hat's hingekriegt, die Herausforderung, nämlich Peart's ikonische Schlagzeugparts dann wirklich auch live spielen zu können. Drum haben sie sich entschieden, wir gehen auf 50th Anniversary Tour und drum kommen sie auch, weil es so erfolgreich gewesen ist, im Frühjahr, Januar bis April, irgendwie nach Europa.
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0: Yeah, we say dance. 1925 geboren.
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0: Auf der Insel Chios. Mikis Theodorakis.
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2: Sein 101. Geburtstag ist heute vor 5 Jahren, also von 96 Jahren ist er verstorben. Der Komponist dieses legendären, da kann man sagen, legendären, sehr tacky. Ich fühle mich wie zu Hause gerade. Ja. So. Wo geht's weiter? 1945 geboren in New York City. Ein Pianist. Der hat gespielt mit Mick Ronson, mit den Smashing Pumpkins. Aber und vor allem hat er gespielt mit David Bowie. Happy Birthday, Mike Garson.

Mike Garson am Piano. Wann immer ihr einen David Bowie-Song hört, der in den Jahren zwischen 1972 und 2006 entstanden ist und ein Piano drin vorkommt, dann könnt ihr euch sicher sein, dass es von Mike Garson gespielt wurde. Der feiert seinen 81. Und gleich noch ein Tastenkünstler, der wird 80 Jahre alt, der spielt ebenfalls das Piano, die Hammond-Orgel und auch Moog Synthesizer, Neil Dufty. Der Tastenmann von REO Speedwagon.

REO Speedwagon. Neil Dufty an den Keyboards. Auch eine der Bands von damals, die wegen der Kohle sowas von zerstritten sind, dass sie sich weigern, noch gemeinsam aufzutreten. Die gucken jetzt alle ihr eigenes Süppchen, alle unter irgendwelchen REO Fake Names. So. 1947 wurde in damals noch Britisch-Indien in Karachi ein Mann geboren, der heißt Lenny Zakatek. Der sagt euch jetzt so vielleicht nichts, aber seine Stimme, die sagt euch was. Vocalist beim Alan Parsons Project.

81 Jahre wird er heute, Lenny Zakacek, der Mann mit der tollen Stimme. Seinen 75. feiert ein Mann aus Honolulu, Dean Pitchford. Der hat Songs geschrieben, zum Beispiel Fame und Let's Hear It for the Boys. Aber er hat auch ein Drehbuch geschrieben für einen Film, der 1984 dann in die Kinos gekommen ist und 2011 nochmal neu verfilmt wurde. Da geht's um einen Teenager, der mit seiner Mutter aus Chicago in ein kleines ländliches Nest namens Beaumont zieht. Und dort angekommen muss er feststellen, dass in der Stadt strenge gottesfürchtige Regeln herrschen. Wie kann das sein auf dem Land in Amerika? Rockmusik und Tanzen sind gesetzlich strengstens verboten und eingeführt hatte dieses Verbot der Reverend, der örtliche, nachdem vor ein paar Jahren unter anderem sein eigener Sohn nach einer Party bei einem Autounfall ums Leben gekommen sind. Aber Ren liebt das Tanzen und ist nun mal an die Regeln aus Chicago gewöhnt und hat mit der Kleinstadt überhaupt nichts zu tun. Und dann verliebt er sich auch noch in ein Mädchen. Das ist die Ariel und das ist die Tochter von diesem Reverend. Und ach, mein Gott, und er will unbedingt tanzen. Und dann geht's rebellisch gegen den Stadtrat und am Ende dürfen sie dann tanzen, nämlich beim Prom, bei diesem, wie heißt das auf Deutsch? Prom heißt auf Deutsch, Abschlussball. Abschlussball für die Highschool-Absolventen. Oh, jetzt aber. So, und das war der Titelsong vom Film, den Dean Pitchford geschrieben hat. Footloose.

Footloose. Was für ein toller Teenie-Film das damals gewesen ist. Gut, 70 Jahre alt wird eine Dame, geboren in New Jersey. Und bereits Anfang der 80er Jahre hat sie ihren Liebsten zum ersten Mal getroffen in einer Bar, die hieß The Stone Pony. Daraus entwickelte sich eine Liebesbeziehung und 1991 wurde die dann auch noch mit dem Bund der Ehe legalisiert. Die beiden haben sich damals in einer romantischen Zeremonie bei Kerzenschein im Haus in Beverly Hills das Ja-Wort gegeben, also sind nicht in den Madison Square Garden gegangen, um dort eine große Party zu schmeißen. Der Ehemann heißt Bruce Springsteen und seine Frau Patti Sciarfa, die in der E Street Band als Background-Sängerin aktiv ist, aber auch solo ein paar Songs gemacht hat. Hier ist sie mit As Long As I Can.

Patty Scialfa. Bei ihr hat das einen ganz anderen Wert, wenn man sagt, das ist die Frau vom Boss. Sie wird 70 und ein Gitarrist und Songschreiber meines Jahrgangs 1959, geboren in Reading in England und vor 2 Jahren leider verstorben, hat einen wirklich coolen Song geschrieben, damals zusammen mit dem Bandleader bei seiner Band, bei der er aber nur 3 Jahre lang gewesen ist, denn dann hat er, der Gitarrist und der Rest der Band, selbige verlassen, weil es zu, wie sagt man da so schön, internen Spannungen mit dem Bandleader gekommen ist. Der Bandleader, das ist der, den man durchaus als Rock-Ikone bezeichnen kann, aber der kratzt an seinem eigenen Denkmal ganz schwer, denn er kann irgendwie, er ist halt einer von denen, die nicht mehr singen sollten. Ich sag's jetzt einfach mal so. Der Bandleader, das ist David Coverdale. Der Gitarrist, das ist John Sykes. Und diesen Song, den hat er geschrieben.

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Martina McBride. Geboren heute vor 60 Jahren in Sharon, im US-Bundesstaat Kansas. Country-Sängerin, wie wir gerade eben gehört haben. Und auch bekannt geworden durch ein virtuelles Duett mit Dean Martin. Da hat sie mit ihm zusammen Baby, It's Cold Outside gesungen. Ich glaube, ein Weihnachtslied. Kann es sein? Es klingt auf jeden Fall so. Das klingt auch wie ein Weihnachtslied, ist aber gar keins. Das ist die Band von Vanya Morris. Boys to Men.

Das Leben steckt doch immer wieder voller Überraschungen. Wenn ich nur geahnt hätte, wie viele meiner Hörer Boys-to-Man-Fans sind, dass ihr bei mir zuhört, wo ich die ja eigentlich nur spiele, wenn einer von denen Geburtstag hat, das ehrt euch jetzt sehr. Und jetzt, nachdem ich das weiß, mache ich es aber auch nicht anders als vorher. Kommen wir zu Danger Mouse, der wird 59, der macht Alternative Rock, Electronic Hip Hop, schreibt Songs und produziert andere Musiker, zum Beispiel Gnarls Barclay und die Black Keys.

Das war jetzt nicht Electronic Hip-Hop von ihm, ja, bloß dass das klar ist. Danger Mouse, eigentlich heißt er Brian Burton. Hier zusammen mit Jack White. The Rose with the Broken Neck. So, und jetzt satteln wir noch zweimal die Pferde, setzen den Cowboy-Hut auf und ziehen die Chaps an, reiten zunächst mal nach Waldron in Arkansas. Dort feiert wahrscheinlich heute im Kreis der Familie Ashley McBride ihren 43. Nicht zu verwechseln mit Martina McBride, die wir vorhin hatten. Die schreibt sich anders.

McBride. A little dive bar in the Lonega. Da könnte man jetzt denken, das ist am Strand und da kann man tauchen, aber das hat damit überhaupt gar nichts zu tun. Der Lonega ist nämlich ein ganz kleiner Ort nördlich von Atlanta. Da gab es den ersten Goldrausch damals, als noch nach Gold gerauscht wurde. Und eine Divebar in der Lonega, nachdem es da kein Wasser gibt, ist also jetzt kein Taucherclub, sondern es ist halt eine Divebar. Die authentischste und berühmteste Divebar in der Lonega ist The Overhang. Und dieses Dive hat damit zu tun, also Divebars sind, deutsches Wort, hallo, wo bist du? Spelunken, ja, meistens Kellerlokale, in die man hinabdivet. So ist der Song gemeint von der guten Ashley. Und jetzt habe ich noch Drew Baldridge. Der singt von Diesel und Dirt.

Little Diesel and the Dust. Joe Baldridge wird 35 Jahre alt. Und hätte wahrscheinlich inzwischen auch lieber einen Benziner. A little petrol and dust. Klingt ja auch gut. So, das waren sie. Die Musikanten, die heute Geburtstag feiern.

in Your Life aus dem, ich glaube inzwischen, worldwide Number One Album Foreign Tongues von den Stones. Mick Jagger ist ja gerade vor ein paar Tagen 83 geworden. Da denke ich mir immer, also wenn ich so fit bleibe wie der, dann möchte ich auch gern 83 werden, sonst wahrscheinlich eher, vielleicht lieber nicht. Wir werden sehen. Supergroups sind manchmal und manchmal aber da gibt's eine, die sind yeah, und die kommen für 3 Konzerte nach Deutschland am 25. August in der PSD Bank Nürnberg Arena. Am 28. August sind sie in Köln in der Lanxess Arena und am 30. August sind sie in Hamburg in der Barclays Arena. Live Johnny Depp, Alice Cooper und Joe Perry, die Hollywood Vampires.

Mittwoch. Ein weiterer französischer DJ. Claire heißt er. Und hat sich einen Bad Bunny Song vorgenommen. Also ein Franzose nimmt einen lateinamerikanischen Song und macht daraus Afro House. This is fucking international.

Morgens Kaffee, abends rum. Das Leben ist leicht. Ich habe ja am Samstag meinen großen Einsatz bei Baloo, bei der Charity Beach Party in Leopetri. Und ich kann jetzt diesen Song, den kann ich gar nicht spielen, denn mein Kollege DJ Fat Cat, der in einem Riesenclub in Ayia Napa drüben normalerweise zugange ist, der spielt nämlich vor ich dann gegen 0.30 Uhr übernehme Afro Beats und Dancehall. Aber ich werde ihn mal fragen, die miese Nummer. Sag mal, hast du die neue von Claire eigentlich? Ich nehme sie mal vorsichtshalber mit, vielleicht kennt er sie wirklich nicht. Und also der spielt Dancehall und Afrobeats und so eine halbe Stunde nach Mitternacht setze ich dann meinen Zylinder auf. Und bei mir haben sie hingeschrieben Party Anthems. Das ist jetzt so ein Kaugummi-Begriff von hier bis nach Limassol und wieder zurück. Was sind Party Anthems? Habe ich mir gedacht. Und dann habe ich mir gedacht, Leopetri, für diese Veranstaltung einmal im Jahr, Leute kommen, knallen sich zu mit der Open Bar und das ganze Geld, was reinkommt, geht dann an einen wohltätigen Zweck. Ihr habt eigentlich eine eigene Party Anthem verdient. Und mit dem hier fange ich dann am Samstag, kurz nach Mitternacht, mein Set an.

What the fuck? Ja, mal schauen. Ich habe keine Ahnung.

0: Yellow Room. Call it love. Ja, ja. Ja, also die beiden, die sich hier jeden Tag fünfmal die Woche hinsetzen für euch, der Herr des Morgens und der Herr des Nachmittags, die haben DJ-Einsätze. Meiner am Samstag. Matthias ist morgen im Banji Virgilio zugange. Ab 20 Uhr. DJ Matthias. Und, yes, baby! Der Matthias, ich habe hier den Flyer vor mir. Matthias legt morgen auf bei einer Original Flower Power Party. Ich habe ihm gesagt, er soll die Schlagbadehose nicht vergessen, dorthin mit hinzunehmen. Aber ich find's toll, dass er dort, wo er jetzt lebt, genauso einschlägt als DJ, wie mir das hier vor ein paar Jahren in der neuen Heimat gegangen ist. Das ist echt was Schönes, wenn das passiert. Ja, das am Rande. Also wenn ihr zufällig im Banje Virgilio vorbeischauen möchtet morgen Abend oder am Samstag hier bei mir auf der Insel, dann könnt ihr den Matthias und oder mich dann auch mal on stage bewundern. Und on stage am Samstagmorgen ist wieder Jürgen Bär, mein Freund JB, mit den Feelgoodies und den Perlen. Und ich habe natürlich wieder zwei heute und ich habe sie schon wieder nicht vergessen. Auf der 6, They Might Be Giants mit They Might Be Pharrell.
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Das ist ein Zeichen. They might be Giants und Farrell. So kann man den Titel auch abkürzen. Und die 5. Die 5 ist was. Crash Diet heißen die. Sick enough for me.

0: Are you sick enough for me? Hallo Matthias.
1: Hallo, hallo.
0: Du, hängst du schon wieder am Strand rum?
1: Selbstverständlich.
0: Dann bin ich zufrieden. Mehr wollte ich gar nicht wissen. Danke.
1: Wie jetzt?
0: Nein. Ich habe ja gerade eben erzählt, dass die beiden, die sich hier fünfmal die Woche den Arsch wegsenden, jetzt endlich mal auflegen dürfen. Live. Du morgen und ich am Samstag. Und hab gerade.
1: Nein, ich übermorgen. Heute ist Mittwoch. Ich übermorgen. Mach mich nicht wahnsinnig. Morgen ist erst Donnerstag. Übermorgen.
0: Ich war nur ein Test, ob du aufpasst. Übermorgen am 31. Ich habe jetzt die Leute für morgen schon ins Bagni Virgilio gehetzt, aber die werden sich trotzdem freuen, wenn viele Menschen kommen. Du bist zugange bei einer Flower Power Party. Und das, was mich jetzt interessiert, ist nicht, warum da bunte Pilze auf dem Flyer drauf sind, sondern ob diese Pilze auch auf der Pizza landen, die dort angepriesen wird.
1: Selbstverständlich. Es gibt tatsächlich Pizza und wahrscheinlich ist da auch Fungi mit drauf. Das gehört sich so.
0: Sehr gut.
1: Das ist
0: schon in Ordnung. Pizza und Konsumatione 20 Euro. Ist das dann sowas wie Open Bar?
1: Ja, so ungefähr. Das ist so, da kann man dann sich so viel holen, wie man möchte. So eine Line, so eine, wie sagt man, eine Flat-Flat-Dings.
0: All you can eat.
1: Ja, so ungefähr.
0: Aber nicht Drink.
1: Nee, Drink nicht.
0: Ja, kannst du mal sehen. Dann.
1: Also 20 Euro essen und trinken wäre dann, glaube ich, ein bisschen viel.
0: Ja, du hast also freie Pizza. Ich habe bei meiner Fete am Samstag ist Open Bar. Man kommt, man bezahlt.
1: Open Bar ist auch schön.
0: Man kommt, man bezahlt Eintritt und dann, ich habe schon ein paar Mal gesagt, kann man saufen, bis der Doktor kommt, aber der ist ja schon da.
1: Na, warte mal, wollen wir noch schnell switchen?
0: Ich wollte schon lange mal gute Pizza essen, ja.
1: Ja, und ich wollte mir schon lange mal so eine Uso-Kanüle legen lassen.
0: Ja. 70er Jahre Flower Power Party. Spielst du, ja. Was spielst du, Disco oder spielst du auch ein bisschen Glam?
1: Ja, schon modern. Also das, ja, nein. Also ich mache jetzt keine 70er Jahre Musik. Ein bisschen schon. Es gibt ja auch ein paar schöne Mashups und so, aber eigentlich doch eher sonnige Sommermusik, hausig und so und Reggae und alles, ja, Mögliche. Aber es wird keine 70er Jahre Musik die ganze Zeit überlaufen, das ist ja Wahnsinn.
0: Jetzt hör schon mal, aber in dem Instagram-Post von Bagni Virgilio steht drin, della musica e delle vibrazioni anno 70.
1: Alles gut. Das werden wir, ich werd eine ABBA-Platte machen und einmal Let's Go to San Francisco und dann war's das.
0: Alles gut. Ja, dann wünsche ich übermorgen einen vergnüglichen Abend und morgen eine super Morning Show, eine weitere Ausgabe.
1: Die wird nicht gut werden, weil ich bin jetzt hier unfreiwillig geweckt worden. Ich habe so schön geschlafen. Nein, Quatsch.
0: Also im Liegestuhl am Strand, wenn du bist, dann kann ich dich unfreiwillig wecken. Wenn du mich um 6:03 tiefschlafend aus dem Bett klingelst und sagst, da gibt was nicht mit der Technik, das ist wieder was anderes.
1: Funktioniert wieder was nicht, ja, verstehe schon. Aber du kannst ja dann wieder ins Bett gehen.
0: Ja, mit dir. Weil dann habe ich ja
1: kein. Das jetzt intern aus. Die sollten wir nicht nach draußen.
0: Alles gut. Einen schönen Abend. Ciao.
1: 40.
0: Ciao. Wenn er keine 70er spielt, dann muss ja ich, ne?

Da bin ich ja mal gespannt. Aber ich wollte auf ganz was anderes raus, nach dem Gespräch jetzt gerade eben. Sollte irgendjemand wirklich zufälligerweise am Freitag in diesem Bagno Virgilio sein und ein Handy dabei haben, tut mir einen Gefallen, aber das muss unter uns bleiben. In dem Moment, wo der Matthias ABBA auflegt, fangt zu filmen an und schickt mir dieses Video. Ich tausche das Video gegen ein Feelgood FM T-Shirt ein und habe dann für die nächsten 15 Jahre ein Videofile, mit dem ich ihn erpressen kann.

1984. Keyboard Master Rick Wakeman und dazu die Stimme von Chaka Khan. So, meine Lieben, das war's von mir. Es geht weiter mit dem Axel. Der kommt heute vom Tape. Der hat die Show pre-recorded. Der hat heute am Bandprobe. Es gibt ganz viel Live-Musik und so die erste Stunde, wenn ich mich recht erinnere, alles Deutsch. Und dazu jetzt schon viel Vergnügen und viel Spaß und einen schönen Abend. Und wenn ihr denn möchtet, morgen um 5 bin ich wieder hier. Bye, bye.

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1: So ist es und heute gibt es ganz viel Live-Musik und wir starten mit sehr viel deutscher Musik. Hier ist Ulla Meinecke aus dem Jahre 1986.

Hey, Tag. Hallo. Wir freuen uns, dass wir hier spielen. Es geht um Drachen und Prinzen, edle Abenteuer, wahre Liebe. Wenn schon nicht für immer, dann wenigstens für ewig.

0: Ulla Meinecke, wie gesagt, aus dem Jahr 1986. Wir spielen heute in der ersten Stunde relativ viel deutsche Musik, habe ich ja schon gesagt. Und ich spiele auch nicht unbedingt so die ganz, ganz neuesten Sachen. Ganz im Gegenteil. Zum Beispiel das nächste, was ich hier spiele, ist ein Udo Lindenberg-Konzert aus dem Jahr 1979 von seiner Platte Livehaftig. Ganz, ganz toll im Zusammenspiel mit der Peter Herbolzheimer Big Band. Damals, als ich noch im Popularmusikstudium war, da haben wir ganz despektierlich Herr Bolzheimer gesagt. Aber egal, auf jeden Fall der gute Udo Lindenberg mit einem Medley von ein paar Songs, die er zumindest am Anfang auch ein kleines bisschen ansagt.
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Udo Lindenberg aus dem Jahr 1979, The Meister himself oder wie auch immer. Auf jeden Fall glaube ich, dass das eine ganze Menge Titel sind, die er heute in seinem Programm nicht mehr spielen würde. Aber warum nicht einfach mal hier auf Feel Good FM? Hier ist der Abend mit mir, mit Axel. Heute übrigens als Vorproduktion, denn ich bin selbst berufsmäßig woanders tätig. Aber trotzdem gibt's hoffentlich auch in eurem Sinne gute Live-Musik. Zum Beispiel aus dem Jahre 1996 von Marius Müller-Westernhagen. Und wir spielen natürlich den Prinzen, den Pfefferminzprinzen.

Marius Müller-Westernhagen hier auf Feel Good FM. Und wenn wir den einen singenden Schauspieler haben, dann müssen wir, glaube ich, auch den anderen hier spielen, nämlich den Herbert, den Grönemeyer. Auch aus dem Jahr 1995, wieso auch, egal. Wir starten jedenfalls diesen 3-Song-Block mit Chaos.

Herbert Grönemeyer und kein Verlust hier auf Feel Good FM. Und wir sind etwas leiser geworden, was ja auch nicht unbedingt falsch ist. Denn wir können sicherlich auch einfach mal ein bisschen leisere Töne ganz gut vertragen. Zum Beispiel diese hier von Heinz Rudolf Kunze.

0: Heinz Rudolf Kunze hier auf Feel Good FM und damit haben wir es auch schon ungefähr 9:03.
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0: So sieht es aus. Wir spielen weiterhin deutsche Live-Tracks. Wir gehen ins Jahr 2004 und zu einem Künstler namens Laith Aldean.
3: Ich habe heute die Ehre, noch einen Gast, wimmelt heute nur so von Gästen, vorzustellen. Der hat uns auch schon mal begleitet auf dieser Tour und ist definitiv ein ganz wundervoller Mann. Oh. Und ein sehr geschmackvoller Bläser, kann man nicht sagen, aber es ist halt so. Ja, ja. Und ich finde es schön, wenn er ihn jetzt zu dieser wirklich auch warmen Nummer mit einem warmen, wohligen, weichen Applaus empfangen würdet an der Trompete. Sebastian Studnitzky.

Leith Aldin und was für eine fantastische Band hier auf Feel Good FM mit einem richtig tollen Keyboarder, tollen sonstigen Instrumenten, sehr, sehr klasse auch die Trompete von dem Gastmusiker. Also das hat mir richtig gut gefallen. So, ich glaube, wir machen mal ein bisschen Schluss mit Deutsch und wir spielen jetzt ein bisschen was von einer anderen Band, die ich immer schon mal mit ihren Live-Tracks spielen wollte. Hier sind 4 Tracks der kalifornischen Band Jellyfish.

0: Ah, shucks.
1: Thank you.
0: Nico.

0: die leider hier in Deutschland viel zu unbekannte Band Jellyfish aus Kalifornien. Anfang der 90er hatten die so ein paar kleine Hits, aber wirklich nur ziemlich unbedeutend hierzulande. In Amerika, in England war das denn doch ein kleines bisschen anders. So, zum Schluss unserer Sendung möchte ich ein paar Stücke der Band Toy Matinee spielen, auch aus Kalifornien, auch aus der ähnlichen Zeit, Ende der 80er, Anfang der 90er, um den Sänger Kevin Gilbert, und der ist auch Multi-Instrumentalist, und den Produzenten Ted Leonhardt. Der hat unter anderem Madonna produziert, insbesondere ihr Album Like a Prayer. Das fand die Plattenfirma natürlich ganz, ganz toll und gab ihm deswegen ein bisschen Freiraum, ein eigenes Projekt auf die Beine zu stellen. Und das war eben Toy Matinee mit Kevin Gilbert und verschiedenen anderen Leuten. Sheryl Crow hat in der Liveband zum Beispiel auch mitgespielt. Ich möchte drei Stücke spielen von einem Album, das es gar nicht so furchtbar oft gibt scheinbar. Live at the Roxy in Los Angeles. Und das ist wirklich ganz spannend, weil die spielen ziemlich genau das, was auch auf der Studioversion der Platte drauf ist. Und das ist ziemlich gut interpretiert, muss ich jetzt einfach mal sagen. Hier ist Toy Matinee.
1: Hello, Los Angeles. I'd like to make a short announcement before we start playing. In accordance with recent laws passed in the state of Maryland, particularly the People versus Milli Vanilli, and the Toy Matinee this evening will be playing without the aid of sequencers, drum machines, or sampled background vocals of any type. Now, with that in mind, Nigel, roll the tape.

Remember My Name von Toy Matinee. Und das war's dann auch schon. Das waren 2 Stunden der Abend heute mit Live-Musik. Ich bin wieder da am kommenden Mittwoch und ich denke, dann werde ich wieder eine ziemlich vermischte Sendung fahren. Mal gucken, was mir da so unter den Cursor kommt. Hier bei Feel Good FM weiß man ja nie genau, was passiert. Vielleicht komme ich ja auch zwischendurch irgendwann nochmal, wer weiß. Auf jeden Fall freue ich mich jetzt schon drauf, dann wieder auch live für euch da zu sein. Dies hier war eine vorproduzierte Show und nächstes Mal wird es auf jeden Fall wieder ganz live on air hier von meinem Mikrofon aus sein. Nach mir der Wolfman, ich sage jetzt einfach schon mal Tschüss und verabschiede mich in aller Freundschaft. Macht's gut, tschüss.